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0: Hallo.
1: Hallo?
0: Hallo?
1: Hallo!
0: Hallöchen!
1: Hallöchen! Zu zweit hier live in Farbe und Bunt und dann haben wir noch ihren Dritten. Sag mal Hallo!
2: Hallo!
1: So, meine Frau war live bei Haustime FM, meine Damen und Herren, ein historisches Ereignis und das bei 414 Sekunden Sendezeit. Das ist fantastisch. Jetzt haut sie ganz schnell ab. Ja, so schnell wie es geht nach dem Rollerunfall. Auf jeden Fall, wir begrüßen euch hier ganz herzlich bei Haustime FM, hier live in Farbe und Bunt, heute dabei der
0: Funky Melody zu Gast.
1: Bei mir. Wer ist ich? Ich bin ich. Ganz einfach. Wenn ihr was loswerden wollt,
0: dann könnt ihr sie gerne loswerden. Und zwar, aber jetzt nicht Beerdigung oder so, sondern
1: ach, auch Beerdigung. Wir tun auch gerne Trauerreden, Rednerischen, aber mit musikalischer, positiver Bekleidung.
0: Ich habe auch gehört, ein DJ auf einer Beerdigung kann eigentlich das Ganze nur positiv bewerten. Wenn der sein Set da abreißt,
1: Reißt der Sarg gleich mit ab. Also dann fällt der, okay, kommen wir zu etwas völlig anderem. Wir können doch gerne in die Telegram-Gruppe reinschreiben. Wir sind jetzt für euch noch 10.337 Sekunden live in Farbe für euch da. Ohne Bund, weil wir haben hier keine Kamera. Ich bin ja mit dem Studio umgezogen. Andi wollte in meine kleine Abstellkammer gehen, aber da war dunkel.
0: Das stimmt. Also Licht geht aus, wir gehen nach Hause, doch wir haben noch ein paar Sekunden übrig. Genau, 10.321 Sekunden stehen auf der Uhr. Und
1: wir können auch die ganze Show jetzt diesen Countdown runterzählen.
0: Können wir auch machen, genau.
1: Aber das wird, denke ich mal, zu langweilig. Von daher machen wir erstmal ein bisschen Lala. Wir gucken und wir rufen jetzt erstmal ein und dann quatschen wir einfach nochmal ein bisschen weiter. Warum, wieso, weshalb, wieso. Und dann...
0: Genau. Wenn ihr Grüße oder Wünsche habt, lasst ihr natürlich gerne da über unsere Page oder unsere Apps. Da würden wir uns sehr darüber freuen.
1: Genau, oder bei Telegram könnt ihr auch gerne. Einfach Telegram, das ist hier so einfach hier so Telegram. Da könnt ihr hier einfach so und Telegram. Da könnt ihr Telenovela. Ich sehe in dein Herz. Mhm.

Über diesen Leak gehen einfach mal Grüße raus an zwei, wo wir wissen, die sind gerade auf der Autobahn unterwegs. Wir werden bestimmt dann auch wieder bei, ich mache jetzt einfach mal Schleichwerbung, bei Globus halten und Leberkässemmel essen, das machen die immer so. Wir sitzen gerade hier und essen erfolgreich Döner, beziehungsweise Pizza, beziehungsweise Pommes, beziehungsweise nichts, weil einer muss ja auflegen. Deswegen ist der Funky Melody auch gerade noch nicht am Start, weil der muss noch schnell essen, bevor es kalt wird, sonst läuft die ganze Suppe davon. Und dann darf er noch wischen, das wäre eigentlich auch mal eine Idee. Wenn du schon hier reinkommst, kannst du auch gleich mal wischen und alles. Ja, er nickt, er macht es dann von daher noch ein paar entspannte Klänge von mir, bevor dann der Funky Melody für euch hier live an den Decks ist.

0: Willkommen, meine Lieben, auch mal wieder zu Bord. Jetzt der Funky Melody hier an den Decks. Jetzt darf der gute liebe Nix Skater auch mal in die Box schauen. Oh, die sieht schon ganz schön leer aus, würde ich sagen.
1: Ja, es braucht ja nicht jeder so lange zum Essen wie du. Aber das Ding ist ganz einfach, wisst ihr, Essen, Mund auf, Gabel rein, Mund zu, Gabel raus.
0: Und da habe ich die Reihenfolge einfach nicht ganz verstanden.
1: Du hast die Gabel vergessen, deswegen dauert es bei dir so lange.
0: Das stimmt. Das nächste Mal stecke ich mir eine Gabel rein.
1: Ja.
0: Viel Spaß euch noch.

0: Mit dem Auto fährt man gerne mal nach Riesa, wird ja gerade erwähnt. Und ich kann euch sagen, wir haben schon 3371 Sekunden geschafft. Das ist Wahnsinn, was Andi hier vom Teller reißt. Erst ein Dürum, dann die Tracks, das ist ja... Ne, und dann will er noch eine Gabel in den Mund nehmen. Das wird, es ist, ne? Jetzt quatscht meine Frau ohne Mikrofon in einer Radiosendung, das ist fantastisch. Soll ich das Mikrofon rumreiten? Ich reiche nicht, ich habe ja kein Kabel.
1: Genau.
0: Ich habe mein Kabel vergessen.
1: Du bist halt kabellos, das ist wie abgeschnitten bei dir.
0: Ja, das ist halt genauso Kopfhörer, die hängen auch irgendwo im Nirgendwo.
1: Das finde ich auch in Ordnung.
0: Ja, genau, auf jeden Fall, Andi, wir haben noch 7378 Sekunden Zeit, was machen wir derweil?
1: Ich würde sagen, wir könnten ja Sudoku spielen.
0: Sudoku spielen. Wir können aber auch einfach dann gleich 92 Sekunden Werbung bringen und dann schauen wir einfach mal in die Gruß- und Wunschbox. Oder willst du erst Gruß- und Wünsche und dann die Box und dann die Gabel oder willst du erst die Gabel?
1: Wir könnten rausboxen jetzt.
0: Wir können rausboxen. Okay, dann machst du die Gruß- und Wünsche und ich nehme mir noch ein Stück Pizza.
1: Ja, du kannst ja ein blödes Kommentar dazu abgeben.
0: Das Kommentar kriege ich gerade hin.
1: Oder irgendwas anderes Sinnvolles. Wir haben ja.
0: Ach, wir können auch nebenbei bitte singen. La la la la la, das geht auch. Meine Frau klopft schon auf den Tisch, sie sollte den Mund halten.
1: Manzu, Manu schreibt hier: Manu aus Dresden, huhu, ihr zwei. Toll, dass ihr uns mit Energie tanken tut. In diesem Sinne wünsche ich mir. Tut. Mir Zucker von Robin Schulz, wie Avon. Ja, wir waren heute eigentlich mit Salz unterwegs, weil wir haben gerade herzhaft gegessen.
0: Salz? Es ist schon Winter, dass man Straßen salzen muss.
1: Ich denke, für das Süßeste Nico dann zuständig. Der Nick Skater macht dann für euch eine rührende Zucker hier.
0: Eine Runde Zucker. Ja, ich hab da den vertrackten Track für Tracking Werbung. Nach den 92 Sekunden habe ich einen Track, da kommt Tracking.
1: Ja, ich bin ja auch gespannt, versüßt, ob wir irgendwann die Halbzeit haben. Es stehen beide Timer auf dem gleichen, das wird interessant.
0: Ja, wie viel Prozent haben wir denn schon? Wir sind, also es wird ja während der Show sein, weil wir senden ja nur 3 Stunden.
1: Ich sind, glaube ich, bei 33,8% nach meiner Berechnung. Devin aus Lohne schreibt: Moin, grüß das gesamte Schonmaker-Team, halte durch, das Wochenende ist in Sicht.
0: Und das Schöne ist, auch für die anderen, die da nicht arbeiten, wo die gerade gearbeitet wird, ist das Wochenende in Sicht. Und weißt du, was das Schönste ist? Mittwochabend, 20.12 Uhr. War bei mir Wochenendstart. Bis einschließlich Sonntagabend, das ist fantastisch.
1: Das ist einfach nur grandios.
0: Aber wir haben ja auch genug zu tun. Heute Abend ist ja eine Sportveranstaltung, wo eine private Feier, wo ja der gute Firefight, den kennt ihr ja auch bei Hausheim Technobase und Hardbase, ja auch noch anreist und Markus liegt leider mit Grippe zu Hause im Bett. Das ist ja, vielleicht hört das ja und Grüße gehen raus an Markus. Willst du Markus irgendwas sagen?
2: Gute Besserung.
0: Ja, und somit war Andis Freundin auch mal hier bei Hausheim. Kriegen wir heute alle Frauen hier bei Hausheim in die Show rein, die da sind. Wir haben drüben noch 4 Meerschweindamen und ein Wellensittich-Dame. Also,
1: vielleicht werden die auch noch sich melden heute in der Show. Also bleibt auf jeden Fall dran,
0: es
1: könnte sich lohnen.
0: Es lohnt sich auf jeden Fall, hier einzuschalten. Vor allen Dingen dann, wenn man ohne Videostream sieht, wie Andi sich die Gabel einführt. Das wird äußerst interessant.
1: Äußerst interessant. Wir machen weiter mit Lala und ich glaube noch Sinki noch mehr Lala dazu.
0: Das wird sehr interessant, wenn Lala Lala und dann Lala und Tingi Wingi und so und dann der Leberkäse Bernd, ne?
1: Ah, der Leberkäse Bernd. Ah.

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0: Kitchen Session machen, muss bloß irgendjemand hier auflegen.
1: Genau. Und kannst du eine Co-Moderation dazu bieten?
0: Genau, dann stelle ich das dann rüber und dann mache ich mit meiner Freundin Kochshow das nächste Mal.
1: Das wäre interessant.
0: Also der Blick ist gerade, sie freut sich. Was gibt's denn? Was machen wir? Linseneintopf? Linseneintopf klingt gut.
1: Ich finde halt was mit Chili eigentlich interessant, weil dann wird's heiß auf dem Stream.
0: Nö. Naja, auf jeden Fall, Ideen sind da, wir bauen das Ganze aus. Ich kann ja einfach mal rübergehen und so tun, als ob.
1: Im Sommer wäre ja auch ein Pool drin geil gewesen, wenn du hier so ein kleines Basen aufbaust.
0: Ja, ich habe überlegt, einfach mal im Garten zu senden, aber der Garten ist noch nicht so weit. Da haben wir ja einen schönen Pool. Ja, schöne Gartensession. Das ist dann hier Pflanzenrausch, nenne ich die, das Ganze dann. Ich? Du?
1: Ja.
0: Ja.
1: Ja.
0: Sie? Ja, sie ist.
1: Genau.
0: Genau. Wenn ihr Ideen habt, wie man die Gartensession nennen könnte, wenn ich irgendwann mal in meinem Leben aus dem Garten senden würde, schreibt uns das in die Grüße- und Beschwerdebox. Und dann machen wir das vielleicht übernächstes Jahrzehnt, wenn wir dann einfach mal sagen, wir senden live aus dem Garten.
1: Genau, weil so eine Gartensession, das könnte mit Gemüse dazwischen ganz interessant werden.
0: Genau, da könnte man die Gabel.
1: Und
0: dazu eine Gabel. Herrlich.
1: Herrlich.
0: Okay, wir melden uns dann live vom Unkrautstechen in der Löwenzahn. Löwenzahn, habe ich auf Schallplatte.
1: Ja, dann werden wir dann wahrscheinlich noch ab ins Löwenzahnbeet gehen.
0: Ja.
1: Manche züchten das ja auch, das ist ja auch eine schöne Pflanze.
0: Habe ich ohne Mist, habe ich mal gemacht auf dem Balkon, Löwenzahn angebaut. Alle haben mich schon verrückt erklärt, ich habe Pustblumen in die Erde reingestopft, habe das gegossen. Dann ist dort in dem Blumenkasten Löwenzahn gewachsen. Ich habe mich gefreut, weißt du warum? Die Meerschweine hatten dann wunderbar, die sind rein in den Topf, raus aus dem Topf, die haben das alles runtergefressen.
1: Grandios.
0: Ja, ne, auf solche Ideen muss man erstmal kommen.
1: Gerade Tierfutter, da steigen ja auch die Preise.
0: Es hat geklingelt, wollen wir mal gucken, wer an der Tür ist. Ich weiß ja, wer es ist an der Tür bestimmt.
1: Ja,
0: aber ich mach mal die Tür auf und du machst mal weiter, weil wir sind ja hier live bei Hausheim. Ich weiß nicht, was er da quatscht, aber ich quatsch einfach mal weiter. Hallo und herzlich willkommen, sagen Sie jetzt.
2: Grüße Gott.
0: Ja, und dazu auch noch.
2: Hallo,
0: hier live in Farbe und bunt.
1: Ja, grandios mit Soße, würde ich sagen. Haben wir noch Besuch

0: Das Geile ist, ne, DJ Firefight ist hier live in den Club reingekommen, einfach so, weil er es kann. Und jetzt fragt er, wie geht denn das hier? Ne? Das ist halt, wenn man vom anderen Ufer.
1: Wenn man noch oldschool ist und manuell auflegt und nicht manuell neuer.
0: Genau, das Ding ist halt, mit Pioniere ist das schön, aber das Ding ist halt, Pioniere gibt's nicht mehr und deswegen gibt's jetzt Denon. Ne? Ja, es ist nicht mehr Pioniere, sondern Denon Dai Chai. So, und deswegen kommen jetzt unsere Mädels wieder rein. Mittlerweile haben wir ja hier drei Mädels und das Schöne ist, alle drei Mädels waren heute schon live hier bei Haustime auf der Sendung.
2: Ich fühle mich abgesteckt.
0: Ja, du bist abgesteckt, weil... Er müsste mal Übergang machen. Ja, hinter mir auch vor. Kommen wir zu Michael 54 aus Lingen. Ihr habt Spaß, egal was ihr gerade esst oder trinkt. Ich nehme zwei. Grüße von der Arbeit. Ja, komischerweise haben heute alle, die hier da sind, auszusehen, frei. Viel Spaß auf Arbeit. Ich weiß zwar nicht, was hier gerade alles gedrückt wird. Jetzt machen wir einfach mal jeden Kopfhörer an. Das ist genial. So muss das. Alle Kopfhörer an, alles feuerfrei. Hier bei Hausheim FM.

0: So, und dann auch erstmal von mir, warum höre ich mich denn selber? Ah, ich muss den Regler darüber drehen. Ja, auch von mir erstmal ein wunderschönes Hallihallo, Hallöchen, Haustime FM. Ja, wie es der gute Nixgerda schon angekündigt hat. Ich bin jetzt hier auch eingeflogen, völlig überraschend, weil ich habe vorgestern erst erfahren, dass der Funky und der Nico da was gemeinsam am Start haben. Also habe ich gesagt, gut, ich fahre 2 Stunden eher los und bin 2 Stunden eher da und ja, ist rausgegangen.
1: Ja, du hast ja auch versprochen, dass du sowieso mal zu einer Show dieses Jahr nochmal vorbeikommst.
0: Ja, genau.
1: Ja.
0: Jetzt war ich dann schon insgesamt 3-mal bei dir und du erst 1-mal bei mir. Da müssen wir uns jetzt mal was ausdenken. Nee,
1: stopp, halt, wir waren schon 2. Nein. Zu deinem Geburtstag, einmal im Sommer, wo wir
0: kennengelernt haben. Okay.
1: Ich bin schon
0: 40, ich vergesse gestern, was ich heute gegessen habe. Ja, also von daher, ne?
1: Das ist halt bei mir auch bald. Bald.
0: So, gut, ich würde sagen, wir haben genug gesabbelt, die Leute wollen ja, Musik hören. Ihr habt vorhin eh schon. Apropos, was ist jetzt eigentlich? Hast du jetzt die Gabel mal abgegeben? Funky hat die Gabel geboxt.
1: Warte, oder die Box gegabelt,
0: ich weiß. Man weiß es nicht, man munkelt noch. So, Haus.

0: So, Halbzeit. Leute, Halbzeit ist vorbei. Über 50%. Wir haben schon 5.419 Sekunden geschafft. Jetzt guckst du nicht. Es kommt. Nein, du musst Mikrofon 2. Ja, jetzt ist es an. Jetzt, ja.
1: Und jetzt? Jetzt Halbzeit geschafft.
0: Halbzeit ist geschafft, genau. Die erste Halbzeit ist geschafft. Das bedeutet, wir sind schon live dabei in der zweiten Halbzeit.
1: Das heißt, ihr hattet, wo ihr ein Viertel hattet, hattet ihr die Halbzeit von der ersten Halbzeit schon geschafft.
0: Genau, und da war dann Werbung. Also nicht ganz, weil wir haben ja bloß
1: eigentlich zu Beginn die Halbzeit von der Halbzeit von der Halbzeit schon geschafft?
0: Ja, das Ding ist, wenn wir jetzt quasi eine Stunde verlängern würden, weil du ja da bist, auf 4 Stunden, dann hätten wir ja wirklich in der ersten Stunde die erste Halbzeit, also die erste Viertelzeit gehabt.
1: Die erste Viertelzeit.
0: Genau, das Ding also, ist ja.
1: Aber dann wäre jetzt noch keine Halbzeit.
0: Das Schlimme ist ja quasi, morgen gibt es ja auch wieder Halbzeiten, weil morgen bei der Privatparty, wo wir drei auflegen, weil der vierte ist ja nicht da, ist ja Fußball, das ist Football, es ist
1: kompliziert. Aber da wir ja drei sind, müssen wir ja dann im Drittel denken.
0: Genau, weil da tanzt man nicht im Viereck, weil der vierte ist ja nicht da.
1: Dann tanzen wir im Dreieck.
0: Dann tanzen wir im Dreieck, wir tanzen kompliziert.
1: Wir können aber auch im Viereck tanzen und dann bleibt halt eine Ecke leer. Man kann immer noch wechseln.
0: Das ist dann die Werbung bei Haustime ist dann quasi der vierte.
1: Okay.
0: Der vierte Part.
1: Ich bin unterfordert, überfordert, irgendwas mitgefordert.
0: Halbzeit, Pause.
1: Ja. Gut.
0: So, wenn in dieser sinnlose Halbzeitspot.
1: Sind eigentlich Grüße oder sowas da?
0: Wir müssen mal gucken, du stehst doch da vorne.
1: Ja, ich hab hier, warte mal, ich bin
0: da. Das Geile ist, er hat seinen Kopfhörer so hingelegt, dass er sein kabelgebundenes Mikrofon, was nicht sein ist, erfolgreich.
1: Ich bin so richtig kabelgebunden heute hier, ich muss mich.
0: Wenn ihr das seht,
1: warum hast du keine Kamera?
0: Ich habe keine Kamera, weil ich nicht weiß, wie ich das hier machen soll. Wenn ich die von meinem Blickfeld aus hinsetzen würde, würde ich dann nur mit dem Rücken immer zu euch stehen. Wenn ich
1: auf jeden Fall haben wir hier den Sascha 44 Jahre Jung aus Essen. Der schreibt: Moin, mega, dass ihr am Start seid. Thanks für eure, achso, THX für eure Zeit. Wünsche allen ein, was? Allen und euch ein mega Wochenende. Let's go, Abfahrt, lol. Und dann haben wir noch den Andi. Andi? Der sitzt da. Der schreibt hier nur kurz und knackig, ich wünsche dich Fischer mit You Little Beauty. Okay, genau.
0: Angeln, da sind wir wieder bei den Europaletten, die wir vom Balkon schmeißen wollen. Genau, das wäre doch mal eine Frage an unsere Haustein-Community. Ja, seid ihr alle irgendwo beruflich, technisch unterwegs? Vielleicht haben wir einen Europaletten-Experten hier bei uns in der Community. Wenn wir jetzt eine Europalette aus dem dritten Stock eines Sechsgeschosses schmeißen, überlebt die das, wenn die auf einer Grasfläche landet?
1: Das ist eine gute Frage. Die Gegenfrage ist dazu, wenn Lettland sich der EU anschließt, sind das dann auch Europaletten?
0: Ja, bleiben Sie.

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1: Das Schlimme an so einem Funkmikrofon ist, man findet es nicht, weil es kein Kabel hat. Auf jeden Fall haben gerade der gute Funky Melodie, der hier noch da ist, weil es ist wie immer, ich lege auf, alles im Weg. Also Maddie ist gerade raus, meine Frau ist raus, der gute Herr Firefight ist raus. Und jetzt ist nur noch hier Diana und der Andi da und ich.
2: So ist es, genau.
1: Genau, also von daher, ne, ich habe auch eine Schallplatte mit passendem Titel, kommt dann auch noch Nobody Likes a Record That I Play.
2: Das ist korrekt. Und
1: ich danke, dass du da zustimmst.
2: Ich finde das spannend, dass wir gerade festgestellt haben, dass es ganz schön gefährlich ist, auf einer Bowlingbahn als DJ aufzulegen. Weil im Zweifel, wenn du nicht performst, wie die Gäste es wünschen, dann könnte es sein, dass du den Bowlingball mal mächtig mal ins Gesicht
1: gekriegt. Genau, weil unsere Privatparty, wo wir morgen zu dritt auflegen, also Funky, der gute Firefight und ich, wir legen morgen auf einer privaten Party auf, die findet auf einer Bowlingbahn statt. Und da ist uns so bewusst geworden, wenn quasi die Qualität des DJs nicht so perfekt ist. Wo landen die Bälle? Das ist
2: mitten im
1: Schwarz. Ja, das ist, ja, ich würde einfach sagen.
2: Fragen weiß.
1: Ja.
2: Da können sie nicht ins Schwarze treffen.
1: Der Loop ist ja passend. In diesem Sinne, Andi, deine Gabel und los geht's.
2: Ah.

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0: Also der Richie fährt nicht mit.
1: Der Richie fährt woanders hin.
0: Richie fährt nie mit, das ist ja. Also Richie fährt andersrum, das hinten, das ist jetzt eigentlich schon. Das
1: ist wie an und aus.
0: Ja, weißt du, ja. Aus ist an, genau, was das zu bedeuten hat. Leute, wir wissen es noch nicht. Doch, wir wissen es schon, aber Richie und Melli wissen es noch nicht. Das ist, aus ist an. Sie wissen es. Toll. Wenn ihr wisst, was wir wissen, dann schreibt uns gerne in die Gruß- und Beschwerdebox. www.hausheim.fm.com. Ja, hausheim.fm ist die Adresse oder kommt in die Telegram-Gruppe. Da tanzt auch, was ist das, ein Teddybär, oder? Mit Hula Hoop. Genau.
1: So wie im Studio gerade. Ihr könnt es zwar leider nicht live sehen, aber...
0: Wir haben ja schon kopfnickend haben wir mitgemacht.
2: Ihr könnt doch klingeln kommen.
0: Genau, ihr könnt klingeln kommen, da kommt ihr rein, da könnt ihr was ins Mikrofon sagen, wenn ihr an der Tür steht. In diesem Sinne machen wir jetzt erstmal Push the Button. Muckefuck. Muckefuck. Fuckemuck? Kaffee?
1: Hab ich noch Kaffee gehört?
0: Wir haben Instant, glaube ich. Haben wir Instant? Mit Kaffee, mit Wasserkocher und Rühren und so? Kannst du haben. www.küche.de.
1: Ich rühre mir ein.
0: Mit der Gabel, rührst du dir ein. Also hier. Oh, ah! Da kam die Frage von meiner Frau: Gibst du dann den Löffel ab? Also, Leute. Ne? Andi wollte bloß eine Gabel und dann geht's jetzt hier mit Löffel abgeben.
2: Auf jeden Fall können wir den Andi dann zur Bundeswehr schicken. Rühren! 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

0: dachten wir uns zu denken, dass wir mal wieder zu den Grüßen und Wünschen kommen.
1: Du kannst denken, ich nicht. Also zumindest dachte ich das bis jetzt immer.
0: Wenn die Gedanken gedacht werden zu denken, dann denken die Gedanken zu denken zu werden.
1: Meinst du, dass sie die Gedanken genommen haben, die wir gedacht haben und wollen, dass die Gedanken, die sie genommen haben, die wir gedacht haben, die Gedanken sind, die wir denken? Denkst du das?
0: Genau das denke ich. In diesem Sinne, schauen wir mal in die Box rein, da war nämlich was drin. Ich habe da viele verschiedene Sascha gelesen und nochmal Sascha und nochmal Sascha und nochmal Sascha.
1: Komm Sascha, Biblor.
0: Und am Ende starten wir auch mit Sascha, denn er schreibt, ihr seid so geil. Abfahrt Jungs. Mega Sound, Jungs, ein
1: Nee, ich bin jetzt schon gefahren.
0: Weiter so, Alarma Ding Dong, den habe ich jetzt hier nicht da.
1: Nee.
0: Ja, sonst.
1: Ja, hier, Verlängerung hat er irgendwas geschrieben, aber Verlängerung steht, glaube ich, hast du schon angekündigt oder noch nicht? Ich habe alles. Ja, also ja. Wir haben ungefragt verlängert oder gefragt verlängert, wie auch immer, bis 16 Uhr. Wieso, weshalb, warum? Naja, wir sind spontan. Wir haben jetzt spontan uns entschlossen, also seit kurz nach 13 Uhr, dass wir hier so ein Dreier, also zu dritt auflegen. Ja. Zu dritt auflegen, nicht falsch verstehen. Im Übrigen, liebe Grüße, Sascha nochmal. Hier ist der DJ Firefight. Vor 2 oder 3 Wochen hatten wir das Vergnügen schon mal, am 9.9., genau, weiß ich noch. Du hast es immer noch nicht gelernt. Man schreibt einmal einen Gruß und drückt dann auf Senden. Freuen sich übrigens die Leute auch, wenn man das bei WhatsApp genauso macht.
0: Ja, ich weiß auch nicht.
1: Genau. Haben wir sonst noch was loszuwerden? Nee, eigentlich nicht.
0: Nö, ja, uns geht's eigentlich ganz gut hier in der Runde.
1: Außer ein Satz Sperme. Ach nee, das war was anderes. So, ja, was? Ach, die Gabel! Da kam wieder die Gabel!
0: Wir haben die Gabel jetzt entdeckt.
1: Andi, wie war das? Lirum, Larum, Löffelstiel? Wer nicht gabelt, löffelt viel? Oder wie war das?
0: Genau. Wer die Gabel nicht ehrt, ist den Löffel nicht wert.
1: Ah, okay. Und solange man den Löffel dann nicht abgibt?
0: Genau, und dann es kommt das Messer und naja,
1: weiter. Warum heißt Essbesteck eigentlich Essbesteck? Ich habe das mal versucht zu essen, es schmeckt überhaupt nicht.
0: Das wäre aber eigentlich die Erfindung, wenn wir das aus Esspapier machen.
1: Ich hab jetzt neulich auch festgestellt, Arbeitsschutzkleidung schützt vor Arbeit nicht.
0: Das ist ein Skandal.
1: Das ist Wahnsinn. Mann.
0: Ich würde das mal kurz an den Pranger hängen und deswegen geht's weiter mit Musik. Nach mir geht's weiter mit dem guten DJ Firefight. Ich werde noch so 10 Minuten auflegen, dann gibt's 10 Minuten, dann gibt's eine Werbung und... Naja, alles weitere kennt er ja.
1: Joa, schauen wir mal, dann sehen wir.
0: Richtig.

0: So, Haustime, das war die letzte. Ich habe keine Ahnung, wie lange jetzt der Funky Melody für euch am Start war. Ihr hört immer noch die, ich weiß nicht wie viele Sekunden Show mit Nick Skater. Heute zu Gast mit Funky Melody und Überraschungsgast mir, dem guten DJ Firefight.
1: Mit Summe sind es 14.400, steht alles da am Bildschirm.
0: Das interessiert mich aber nicht. So, ja, mit mir geht's jetzt die nächste unbestimmte Zeit lang weiter. Keine Ahnung, wie viele Sekunden, Stunden. Schauen wir mal, dann sehen wir schon. So, wer sonst noch Grüße oder Musikwünsche hat, www.haustein.fm. Linke Seite den Playbutton gedrückt und was Nettes reingemalt. Wir freuen uns, wenn wir von euch was zu lesen kriegen.

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0: So, Haustime, wir machen eine ganz kurze Werbeunterbrechung. Möchten Sie noch was dazu brechen? Ach nee, warte mal, da.
1: Ja, jetzt kann ich auch brechen. Wir haben ja schon 10.884 Sekunden geschafft und es sind noch 3.512 Sekunden. Und jetzt ist die entscheidende Frage, Herr Firefight, wie geht's weiter?
0: Mit Musik. Nach der Werbung.
1: Okay, wie lange geht die Werbung?
0: Das weiß ich nicht. Eine Minute 23.
1: Ja, siehst du, Kopfrechnen durchgefallen, echt.
0: Das interessiert mich nicht.
1: 83 Sekunden, hier geht's ums jede Sekunde.
0: Ich schenke dir zum Geburtstag eine Goldwaage.

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Hausheim, dann mal willkommen zurück aus der Werbung. Ihr hört nach wie vor immer noch Nick Skater heute zu Gast mit Funky Melody und DJ Firefight ganz spontan hier. Über 10.000 Schieß mich kaputt Sekunden und ein paar zerbrochene. Für genaueres fragt ihr nachher den Nico, wenn er einfach wieder am Deck steht. Weil mir ist das einfach zu, nein. Ihr wisst ja, Mathe war noch nie meine Stärke. Ich habe das mit der Punkt- und Kommasetzung irgendwie nie begriffen. Auch wo die komischen Formen hinkommen, die Kreise und die Dreiecke. Ich sag doch, Mathe war mir viel zu hoch. Auch Hauptstädte konnte ich mir nicht merken. Ach stimmt, und apropos nicht merken. Grüße und Musikwünsche, mein Text kann ich mir auch nicht merken. www.haustein.fm, linke Seite, den Playbutton gedrückt und was Nettes reingemalt. Der Staub.

Ja, Haustime. Normalerweise wären an dieser Stelle jetzt eure Grüße, Musikwünsche ran. Los, stopp, schade. Ja, und ich denke mal, so die letzte halbe Stunde wird der Funky Melody, insofern er dann hier irgendwann mal auftrifft, für euch da sein. Ja, heute Nick Skater and Friends mit keine Ahnung wie viel 1000 Sekunden. 1810 haben wir jetzt noch. Ja, und ansonsten, wer noch was loszuwerden hat, www.haustime.fm, linke Seite, den Playbutton gedrückt und was Nettes reingemalt.

da ist jetzt eine funky Melodie für euch am Start jetzt hier. Meine Güte, haben wir gute Laune mitgebracht und ja, alles sind jetzt ausgeflogen. Ich habe jetzt hier sturmfrei, wir haben aktuell 12.900 Sekunden und 1.495 verbleiben aktuell noch. Haben einen Restzeit, wenn ihr Grüße oder Wünsche habt, lasst die ganz gerne noch in der großen Wunschbox da. Bis 16 Uhr sind wir hier für euch am Start. Der Nick Skater, der DJ Firefight und der funky Melodie. Viel Spaß jetzt mit Pam Pam Fat Bass, das Ganze von Graham Bell. Let's go!

0: Wir haben einen Brief gekriegt. Jawohl, und zwar der Christoph 28 aus Bösel. Weiß jemand von euch, wo Bösel ist?
1: Ich habe einen Arbeitskollegen, der hieß mit Nachnamen so.
0: Genau, also nein. Okay. Ich würde das einfach mal sagen.
2: Joshi, weißt du was?
0: Genau. Wer möchte denn bei dem Gruß angesprochen werden vom Christoph 28 aus Bösel? Wer möchte da angesprochen werden? Richie, dann darfst du diesen Gruß vorlesen.
3: Oh, wieso denn immer ich? Ich bin immer so ein
2: alter. Genau, es gibt
3: bin,
2: immer einen.
3: Ich bin so ein alter Mann hier. So. Moin, ich bin seit längerer Zeit hier auf Haustime wieder aktiver und heute musste ich einfach mal schreiben. Deine Show hat mich echt ein bisschen berührt. Diese wilde bunte Mischung aus allem, die du da heute gezaubert hast, Abracadabra, war einfach etwas Besonderes. Man merkt einfach, wie viel Herzblut dahinter steckt. Hat mir richtig gut getan zuzuhören. Ich wünsche dir weiterhin alles Gute und hoffe, dass man noch ganz oft von dir hören wird. Lieber Christoph, 28 Jahre aus Bösel, der gute Nix-Gator war heute nicht alleine. Nein, er hat Gesellschaft von Mr. DJ Funky Melody und auch von mir, dem guten DJ Firefight. Ja, das ist F&F featuring Nix-Gator. Genau, ja, würde ich mal sagen. Genau, dann hat er noch geschrieben, Verlängerung, und den letzten darf einer von euch beiden machen.
0: Marcel Licht schreibt, hi, servus aus Augsburg. Ich wollte nur Bescheid geben, dass das Mikro zu laut ist und überstört. Schönen Freitag noch. Ist die Frage von den zwei welchen?
2: Genau, weil welches Mikro ist jetzt das, was so laut ist? Also unser Pegel stimmt aktuell.
0: Genau, von dem Pegel her stimmt's. Richie ist schon hier total am Zittern, da will ich schon wieder was sagen und mir das Mikro aus der Hand reißen. Vielleicht ist das der Grund.
3: Da kann ich dich beruhigen, das ist meistens dein Mikro. Das hört man auch ganz oft, wenn du moderierst und ich höre zu.
0: Du hörst zu bei mir.
3: Ist es halb oder du musst es leiser drehen. Und beim Fangi, bei dir merkt man ganz oft, egal ob du bei mir bist oder hier, habe ich vorhin auch gemerkt auf der Autofahrt hierher, du bist etwas zu leise.
2: Ja, na gut, bin halt schüchtern, ne? Ja. Ich komme nicht aus Schlüchtern.
3: Und nüchtern ist er schüchtern, ich weiß schon. Liebe Grüße an die Stefanie.
0: Genau, auf jeden Fall 880 Sekunden haben wir noch und ihr hört noch Funky Melody mit dem letzten Track. Danach soll ich den Abschlusstrack ballern und dann schauen wir einfach, was wird, weil Verlängerung ist leider nicht. Funky, du gehst ja zum Geburtstag, Richie muss noch atmen und wir machen heute Abend noch bei einer Sportveranstaltung in Dresden mit. Von daher 4 Stunden, da sind ja in Summe 14.400 Sekunden. Das Nachtskaten darf man erwähnen, ist das keine Schleichwerbung, ist Dresden Nachtskaten. Im Hintergrund wird gebrüllt, das machen wir so oft, dann machen wir das jetzt hier einfach auch. Und vielleicht kommt ja da der Richie einfach mal vorbei und der Andi und dann gucken wir einfach, dass keiner da ist und heute morgen auf einer Bowlingbahn. Wir freuen uns, wenn ein paar Pins getroffen werden und wir nicht.
2: Das wäre vom Vorteil, denn sonst haben wir alle kaputte Knie.
0: Genau, aber wir treffen die Beats, die anderen treffen die Pins und jetzt ist hier erstmal Stimmung!
2: Juhu!

0: ist die Ende.
1: Oh nein, das Ende, das ist das Ende. Warte, ich mach dein Mikro auch an. Also meins soll ja wohl stört sein. Ja,
0: my only friend.
1: 111 Sekunden hat man noch gehabt. Naja, okay.
0: Andi hat kommen.
1: Genau. Mit den 111 Sekunden. Wir sagen
2: Dankeschön.
1: 4 Stunden Haustime.
0: Oh Haustime.
3: 400 Sekunden.
0: Die wir heute aufrunden. Oder wie?
1: Wir sagen auf jeden Fall vielen, vielen Dank, dass ihr dabei wart, dass ihr das alles ertragen habt, freiwillig sagen. Danke auch an die Mädels
0: im Hintergrund. Ich wurde gezwungen.
1: Du wurdest mir selbst. Achso, ich dachte von deiner Frau.
2: Ja. Nein.
1: Genau. Wir danken der Stromrechnung, dass sie uns Strom und Internet zur Verfügung gestellt haben, was wir ja bezahlen.
0: Genau.
1: In diesem Sinne, gibt es noch irgendwas zu sagen?
3: Einfach Dankeschön, dass wir da sein durften und euch jetzt noch ein schönes Wochenende gewünscht. Feiert schön und genießt es, so werden wir es auch machen.
0: Genau, so schaut's aus. Danke, lieber Nico, dass wir da sein durften.
1: Ja.
0: Von F featuring Nick Skater.
1: Ich hab zu danken und bis morgen auf jeden Fall wieder.
0: Ja, auf jeden Fall. Morgen.
1: Auf Wiedersehen. Die letzte Scheibe läuft und ja, im wahrsten Sinne.
0: Ciao, servus, pippt euch aus, time.

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